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4: Guten Morgen. Jakob, was ist heute wichtig bei uns?
5: Ja, nach den Wahlen in Berlin und Mecklenburg-Vorpommern fragen sich ja viele, was wird denn aus der CDU? Denn in Berlin ist man ja unter 20% gerutscht und in MacPom hat man nicht mal die 5%-Hürde geschafft. Da haben am Ende wohl rund 800 Stimmen gefehlt. Der CDU-Landeschef in MacPom, Peters, tritt auf jeden Fall zurück. Und unser Kanzler Friedrich Merz hat jetzt schon gesagt, es muss einiges anders werden.
6: Wir werden über die Arbeit und die Struktur der Partei sprechen, über unser Programm und über das Profil der CDU. Wir haben, um es offen zu sagen, auf zu viele Fragen keine zufriedenstellenden Antworten mehr. Und das werden wir und das müssen wir ändern.
5: Er hat direkt mal ein neues Thema gestartet. Und zwar zum Thema Privatversicherte versus Kassenpatienten. Denn es könnte nicht sein, dass Kassenpatienten das Gefühl hätten, sie müssten immer länger auf Termine oder Behandlungen warten, sagt er. Da wird das Heizen für viele dieses Jahr noch mal teurer. Im neuen Heizspiegel geht man davon aus, dass das vor allem Öl betrifft. Da geht es um 24% rauf mit dem Preis. Heizen mit Holzpellets wird 17% teurer. Auch bei Fernwärme und Wärmepumpen muss man mit leicht höheren Preisen rechnen. Nur beim Gas sollen die Kosten sogar leicht runtergehen. Das könnte sich dann aber zum Jahreswechsel noch mal ändern. Und US-Präsident Trump hat ja zuletzt einige TV-Sender aus dem Weißen Haus ausgeschlossen, wegen angeblicher Fake News. Jetzt wollen viele Sender nicht mehr so viel über Trump berichten. Das machen auch viele Stationen, die gar nicht direkt betroffen sind. Sie alle wollen Trump nicht mehr so oft auf seinen Termin begleiten.
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4: Kurz nach 6 und somit herzlich willkommen in der Feel Good Morning Show mit Dani Heiß und mit mir, Armin Münch. Erstmal herzlich willkommen an diesem Dienstag. Guten Morgen. Das wird eine großartige Woche für euch werden. Warum? Das sagen wir euch gleich. Es hat ein bisschen was mit dem Wetter zu tun. Gleich dazu mehr. Jetzt starten wir erstmal rein mit einem Song, bei dem ich immer dachte als Kind, es heißt I Promise Myself. Aber es heißt natürlich I Promise Myself. Hier ist Nick Kamen.

0: Hier ist der Start in den Tag, hier ist Nostalgie, nur die größten Songs. Guten Morgen und bitte die Sommerklamotten noch nicht ganz hinten im Schrank verräumen.
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0: Und die kommen direkt vom Wetter. Der goldene Herbst, er legt richtig los. Viel Sonne, wenig Regen und zur Wochenmitte sogar teilweise nochmal 22 bis 24 Grad. Also genau dieses Wetter, bei dem man morgens mit einer Jacke rausgeht und mittags sich denkt, warum habe ich die jetzt eigentlich nochmal mitgenommen? Ja, und auch Richtung Monatsende könnte es nochmal richtig schöne, warme Luft zu uns kommen. Heißt auf jeden Fall Sonnenbrille, griffbereit halten, draußen nochmal Kaffee trinken und den Herbst einfach nochmal richtig schön genießen. Und genau deswegen liebe ich den Herbst so, wenn er genauso wird, wie es in den nächsten Tagen, wenn nicht sogar Wochen weitergeht. Also richtig schön sonnig und sogar noch richtig schön warm. Euch einen guten Start in den Tag. Hier ist Nostalgie. Schönen guten Morgen.

mit den Bee Gees geht's rein in diesen Dienstagmorgen. Schön, dass ihr dabei seid hierbei. Nur die größten Songs. Erstmal guten Morgen. Und heute ist internationaler autofreier Tag. Also ein Tag im Jahr, an dem wir offiziell mal das Auto stehen lassen sollten. Eigentlich gar nicht mal so unlogisch, denn private PKWs werden im Schnitt nur ungefähr eine Stunde am Tag bewegt. Die restlichen 23 Stunden stehen sie einfach nur rum. Und wenn man sich mal bedenkt, das ist schon irgendwie irre, was so ein Auto auch kostet, ja? Also Versicherung, Steuer, Werkstatt, Reifen und vom Sprit brauchen wir momentan gar nicht reden. Also da könnte man fast schon sagen, unser Auto arbeitet Teilzeit, kostet aber wie eine Führungskraft. Vielleicht ist der autofreie Tag heute gar keine schlechte Idee, mal das Auto vielleicht für 24 Stunden stehen zu lassen, vorausgesetzt es geht einigermaßen. Und jetzt geht's rein in euren Dienstag mit Billy Joel, mit Uptown Girl. Egal wo ihr uns hört, egal wo ihr uns hört, im Küchenradio oder eben im Auto, hier ist Nostalgie, nur die größten

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8: 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Vorgestern ist ja in gleich zwei Bundesländern gewählt worden und Jakob, vor allem die Ergebnisse in Berlin machen es richtig spannend.
9: Denn da gibt es ja jetzt quasi zwei Optionen, Linke, Grüne und SPD oder CDU, Grüne und SPD. Klar ist aber, die Linke hat die Wahl da deutlich gewonnen und will jetzt natürlich auch eine Regierung starten. Man hat vor allem bei Leuten bis Mitte 30 richtig viele Stimmen geholt. Die Politikforscherin Julia Reuschenbach hat im RBB mal erklärt, dass das Thema Wohnen da vor allem überzeugt hat, auch mit der Forderung, dass Wohnungskonzerne enteignet werden sollen.
10: Das sind diejenigen, die vielleicht versuchen, Familie zu gründen oder Familie gegründet haben, keine größere Wohnung finden. Das sind junge Menschen, die nach einer Bleibe suchen, die in der Stadt eine Ausbildung machen oder studieren. Also es sind die Altersgruppen, in denen das Thema sehr stark ist. Und wir sehen eben, die Partei hat auch die Kompetenzzuschreibung für das Thema bekommen.
9: In Mecklenburg-Vorpommern will die SPD jetzt mit Linken und Grünen über eine mögliche Regierung reden. Damit könnte dann Ministerpräsidentin Schwesig im Amt bleiben. Dann kommt ja in gut einer Woche der Tankrabatt zurück und spätestens im neuen Jahr soll der Spritpreisdeckel gelten. Dann wird immer ein Höchstpreis für Sprit festgelegt. Das finden auch mehr als zwei Drittel bei uns in Deutschland gut. Der Stern berichtet, vor allem im Osten sind noch mal mehr Menschen dafür. Und dann kann der Hollywood-Konzern Paramount jetzt wohl doch die Konkurrenz von Warner übernehmen. Dafür hat Paramount versprochen, dass man noch mehr in den USA investieren will. Und in den ersten zwei Jahren nach der Fusion sollen die Studios 30 Kinofilme pro Jahr rausbringen. Und jeder fünfte Film soll sogar ein Blockbuster sein.
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12: Der Wochenstart, der liegt hinter uns. Es geht rein in Tag 2. Es ist Dienstag. Guten Morgen. Gleich mit Nick Kershaw und Wouldn't It Be Good. Und rein geht's mit der Aussage schlechthin. Es geht rein mit den Pet Shop Boys und Go West hier bei Nostalgie. Nur die größten Songs, mehr 80er und die besten 90er.

ist euer Start in den Dienstag mit Nick Kershaw und Wouldn't It Be Good. Erstmal guten Morgen hier bei Nostalgie, nur die größten Songs mehr 80er und die besten 90er. Und zu denen reisen wir jetzt zurück. Einer dieser Songs, bei denen Roxette genau das konnten, was sie am besten konnten. Große Melodien, große Gefühle und sofort dieser typische 90er-Sound. Fading Like a Flower erschien 1991 auf dem Album Joyride und wurde weltweit ein riesiger Hit. Und hier sind sie, Roxette, Fading Like a Flower, nur bei Nostalgie.

0: Noch trifft es auf den Punkt. I should be so lucky, haben wir gerade gehört hier bei Nostalgie. Nur die größten Songs. Einen wundervollen guten Morgen euch.
1: Guten Morgen und jetzt heißt es Potz Blitz wo blitzt.
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1: Wohl bei vielen von euch, die einen Fiat haben, zumindest behaupte ich das. Da könnt ihr jetzt mit Dani mitraten, ob das eben Fakt oder Fake ist. Und zwar die Leute mit den meisten Punkten in Flensburg fahren Fiat.
0: Das ist total nett.
1: Warum?
0: Ja, bei Fiat, da stelle ich mir so kleine Italiener vor, die rasen. Ja. Aber ich glaube absolut, dass das Fake ist. Ich bin mir ganz sicher, dass das Porsche-Fahrer sind. Okay. Wobei es, stopp, gibt bestimmt nicht so viele Porsche-Fahrer wie Fiat-Fahrer.
1: Aha!
0: Schwierig, Zwickmühle. Ach, ich sag trotzdem mal Fake.
1: Okay, alles klar. Die Leute mit den meisten Punkten in Flensburg, behaupte ich, fahren Fiat und das ist...

0: Fake.
1: Nein, die Top 3 sind Chauvette auf 3.
2: Okay.
1: Tesla auf 2 und Platz 1, wie du schon gesagt hast, Porsche.
3: Mist, wäre ich mir selber doch nur treu geblieben, verdammt. Mein Bauchgefühl hat gestimmt.
1: Und jetzt noch eine Zusatz-Fakt- oder Fake-Frage. Ich behaupte, dass Männer weniger Punkte in Flensburg haben als Frauen.
3: Muss ich fake sagen.
1: Na, ist leider auch richtig so.

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7: Die Wahlen in Berlin und Mecklenburg-Vorpommern sind ja weiter großes Thema. Jakob, da wird auch ganz viel über unseren Kanzler Merz gesprochen.
8: Denn der will jetzt in seiner CDU drüber reden, was man ändern muss, damit man eben wieder bessere Ergebnisse bekommt. In Meck-Pomm ist man ja sogar zum ersten Mal aus einem Landtag rausgeflogen. Einige haben deswegen ja schon gefordert, dass Merz einfach gehen sollte und jemand Neues als Kanzler kommt. Der Politikforscher Thorsten Faas sagt im ZDF, das ist aber gar nicht so einfach.
9: Plus die große Frage natürlich, wer soll diese Person sein? Auch da haben wir ja sehr unterschiedliche Namen gehört. Ja, nicht so, dass ein Kandidat, Hohenprinz, hätte man früher vielleicht einmal gesagt, dass völlig klar ist, wer diese Person ist. Also wenn es eine einfache Lösung gäbe, dann hätte man die sicherlich gefunden, ist aber nicht so.
8: Ex-Kanzlerin Merkel sagt, man müsste als Volkspartei einfach wieder mehr auf die Menschen zugehen und auch unterschiedliche Interessen berücksichtigen. Dann wollen immer mehr Staaten dafür sorgen, dass man die Entwicklung bei KI besser beobachtet. 18 Staaten haben jetzt gesagt, dass es bessere Sicherheitsregeln geben soll. Auch wir als Deutschland haben die Vereinbarung unterschrieben. Die USA und China sind da aktuell nicht dabei. Und dann wird ja bei Fußballspielen rund um den Platz immer wieder Werbung gemacht. Zum Beispiel auf den Banden an der Seite. Eine neue Studie sagt, gerade zur WM hat man da aber haufenweise ungesunde oder problematische Produkte gesehen. Das meiste davon sind ungesunde Lebensmittel und Getränke gewesen. Dazu kommen noch Anbieter für Glücksspiel und Trading. Die Kritik ist, da kann man gar nicht wegsehen oder wegschalten. Das ist vor allem für Kinder und Jugendliche sehr problematisch.
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7: Es ist Dienstag, Tag 2 in dieser Woche. Schön, dass ihr dabei seid. Guten Morgen um kurz nach 7. Warum ihr heute euer Auto am besten stehen lassen solltet, das sagen wir euch gleich. Jetzt schicken wir euch erstmal rein mit Freddie Mercury und The Great Pretender und The Point. Das ist das für alle, die ja ein bisschen Power brauchen, um in diesen Dienstag reinzustarten. I'm so excited!

Das ist Musik, die unvergessen ist. Freddie Mercury mit The Great Pretender hierbei. Nur die größten Songs. Und somit herzlich willkommen an diesem Dienstag. Erstmal schönen guten Morgen. Und herzlich willkommen auch am internationalen autofreien Tag. Eigentlich sollten wir heute das Auto stehen lassen, ist leichter gesagt als getan. Wobei, bei den aktuellen Spritpreisen fühlt sich das ja fast weniger wie ein Aktionstag und mehr wie ein Spartipp an. Benzin und Diesel sind zuletzt kräftig teurer geworden. Die Bundesregierung hat deshalb einen neuen Tankrabatt beschlossen. Über eine Senkung der Energiesteuer sollen Spritpreise vorübergehend um 17 Cent pro Liter entlastet werden. Das klingt ja schon mal großartig. Wobei, ich hätte unserem Bundeskanzler Friedrich Merz was anderes zugetraut. Ich dachte eher, dass jeder Bürger einen Sunnyfair 1-Euro-Bond zugeschickt bekommt, ja, damit wir auch ein bisschen diesbezüglich entlastet werden. Jetzt geht's rein in euren Dienstag mit Jennifer Rush und Destiny, einer meiner absoluten Lieblingshits hier bei Nostalgie. Nur die größten Songs, mehr 80er und die besten 90er.

0: Mit Bob Marley schicken wir euch rein in diesen Dienstagmorgen hier bei Nostalgie. Nur die größten Songs. Guten Morgen. Heute internationaler autofreier Tag. Und das passt ja perfekt.
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0: Denn immer mehr Menschen in Deutschland fahren Bus und Bahn. Im ersten Halbjahr 2026 waren es insgesamt 5,7 Milliarden Fahrgäste. Nochmal 2% mehr als im Vorjahr. Heißt, das Auto bleibt offenbar immer öfter stehen. Der Bus ist sehr, sehr beliebt. Da gab es den meisten Zuwachs. Und ganz ehrlich, bei den Spritpreisen ist das ja mit Bus und Bahn eine super Alternative. Nicht nur was das Klima angeht, sondern vor allen Dingen was den Geldbeutel angeht. Das sind großartige Neuigkeiten. Und jetzt steigen wir ein zu Sandra. Sie ist auch mit dem Bus unterwegs. Im weitesten Sinne hier ist Everlasting Love bei Nostalgie. Nur die größten Songs, mehr 80er und die besten 90er. Guten Morgen.

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7: 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Nach der Wahl in Berlin und Mecklenburg-Vorpommern fragen sich viele, Jakob, was wird aus der CDU?
8: Ja, denn in Berlin ist man ja unter 20% gerutscht und in MacPom hat man nicht mal die 5%-Hürde geschafft. Da haben am Ende wohl nur rund 800 Stimmen gefehlt. Der CDU-Landeschef in MacPom, Peters, tritt auf jeden Fall zurück. Und unser Kanzler Friedrich Merz hat jetzt gesagt, es muss sich einiges ändern.
9: Wir werden über die Arbeit und die Struktur der Partei sprechen, über unser Programm und über das Profil der CDU. Wir haben, um es offen zu sagen, auf zu viele Fragen keine zufriedenstellenden Antworten mehr. Und das werden wir und das müssen wir ändern.
8: Er hat direkt mal ein neues Thema gestartet. Und zwar zum Thema Privatversicherte versus Kassenpatienten. Denn es könnte nicht sein, dass Kassenpatienten das Gefühl hätten, sie müssten immer länger auf Termine oder Behandlungen warten, sagt er. Da wird das Heizen für viele dieses Jahr noch mal teurer. Im neuen Heizspiegel geht man davon aus, dass das vor allem Öl betrifft. Da geht es um 24% rauf mit dem Preis. Heizen mit Holzpellets wird 17% teurer. Auch bei Fernwärme und Wärmepumpen muss man mit leicht höheren Preisen rechnen. Nur beim Gas sollen die Kosten sogar leicht runtergehen. Das könnte sich dann aber zum Jahreswechsel noch mal ändern. Und US-Präsident Trump hat ja zuletzt einige TV-Sender aus dem Weißen Haus ausgeschlossen, wegen angeblicher Fake News. Jetzt wollen viele Sender nicht mehr so viel über Trump berichten. Das machen auch viele Stationen, die gar nicht direkt betroffen sind. Sie alle wollen Trump nicht mehr so oft auf seinen Terminen begleiten.
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7: Kurz nach 7:30 an diesem Dienstagmorgen. Schön, dass ihr dabei seid. Guten Morgen. Jetzt gibt's gleich Gitarrenpower. Zum einen könnt ihr Gitarrenpower live erleben. Das sagen wir euch gleich, wie das funktioniert. Und rein geht's jetzt mit Europe und Wobei das ist eher ein Synthesizer, aber auch ein bisschen Gitarre drunter. The Final Countdown.

Mariah Carey mit Without You hierbei. Nur die größten Songs zum Start in diesem Dienstag. Erstmal guten Morgen. Ja, und es gibt Bands, da reichen ein paar Gitarrentöne und man weiß sofort, wer gemeint ist. Die Dire Straits gehören definitiv dazu mit Money for Nothing oder auch Sultans of Swing. Songs, die einfach nicht alt werden. Und genau dieser Sound, der kommt im November wieder live auf die Bühne. The Dire Straits Experience geht mit der Long Highway Tour 2026 auf Tour. Mit dabei sogar Chris White, der schon bei den legendären Dire Straits Tourneen Brothers in Arms oder On Every Street gespielt hat. Und Nostalgie präsentiert die Konzerte in Saarbrücken, Düsseldorf, Hamburg und Halle. Und wir schicken euch dahin. Und zwar auch noch for free. Wie ihr dabei sein könnt, alle Infos dazu und die Anmeldung haben wir euch auf nostalgie-radio.de gepackt. Ganz viel Spaß und ganz viel Erfolg beim Gewinnen und jetzt Otterbahn mit DISCO, also Disco.

0: Der Part-Time-Lover von Stevie Wonder war das. Hier ist Nostalgy. Nur die größten Songs. Guten Morgen.
1: Ja, und ich habe mich selbst ernannt zur Frau mit den Kalendersprüchen.
2: Danis Weisheit oder Wandtattoo.
0: So.
1: Ich weiß auch gar nicht, wann es angefangen hat, aber ich liebe einfach Sprüche. Ich liebe sie. Ja. Kann man philosophieren, kann man darüber nachdenken, kann man was fürs Leben mitnehmen oder auch eben nicht.
0: Ja, ich liebe auch Sprüche, aber leider immer nur die blöden.
1: Ja, pass auf, ich habe hier ein schönes Zitat für dich. Mhm. Alle wollen alt werden, aber keiner will es sein.
0: Alle wollen alt werden, aber keiner will es sein. Ist was Wahres dran? Also, hast du nicht das Gefühl gehabt, früher als Kind, Jugendlicher, ich will älter werden, ich will endlich mal erwachsen sein, und kaum bist du erwachsen, sagst du, naja, also jetzt nochmal jugendlich zu sein, wäre auch ganz geil. Deswegen kann ich mir vorstellen, dass das wirklich ein guter Spruch ist, und dementsprechend gehört es für mich nicht an die Wand.
1: Sehe ich auch so, vor allem der passt auch nicht auf eine Wand, finde ich, vom Inhalt. Ich glaube auch, alle wollen alt werden, heißt also wollen lang leben, wollen gesund bleiben und so. Wobei ich muss sagen, ich hatte bisher zum Glück noch kein Problem im Alter. Ich möchte auch nicht mehr jünger sein.
0: Ach so.
1: Aber gesund alt werden, das müsste man noch hinzufügen. Aber alle wollen alt werden, aber keiner will es sein. Stammt übrigens von dem Schauspieler Gustav Knuth. Der hat Sissis Vater gespielt in den ganzen Sissi-Filmen.
3: Geh Franz, geh Sissi.

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4: Vorgestern ist ja in gleich zwei Bundesländern gewählt worden und Jakob, vor allem die Ergebnisse in Berlin machen es richtig spannend.
5: Denn da gibt es ja jetzt quasi zwei Optionen, Linke, Grüne und SPD oder CDU, Grüne und SPD. Klar ist aber, die Linke hat die Wahl da deutlich gewonnen und will jetzt natürlich auch eine Regierung starten. Man hat vor allem bei Leuten bis Mitte 30 richtig viele Stimmen geholt. Die Politikforscherin Julia Reuschenbach hat im RBB mal erklärt, dass das Thema Wohnen da vor allem überzeugt hat, auch mit der Forderung, dass Wohnungskonzerne enteignet werden sollen.
6: Das sind diejenigen, die vielleicht versuchen, Familie zu gründen oder Familie gegründet haben, keine größere Wohnung finden. Das sind junge Menschen, die nach einer Bleibe suchen, die in der Stadt eine Ausbildung machen oder studieren. Also es sind die Altersgruppen, in denen das Thema sehr stark ist. Und wir sehen eben, die Partei hat auch die Kompetenzzuschreibung für das Thema bekommen.
5: In Mecklenburg-Vorpommern will die SPD jetzt mit Linken und Grünen über eine mögliche Regierung reden. Damit könnte dann Ministerpräsidentin Schwesig im Amt bleiben. Da kommt ja in gut einer Woche der Tankrabatt zurück und spätestens im neuen Jahr soll der Spritpreisdeckel gelten. Dann wird immer ein Höchstpreis für Sprit festgelegt. Das finden auch mehr als zwei Drittel bei uns in Deutschland gut. Der Stern berichtet, vor allem im Osten sind noch mal mehr Menschen dafür. Und dann kann der Hollywood-Konzern Paramount jetzt wohl doch die Konkurrenz von Warner übernehmen. Dafür hat Paramount versprochen, dass man noch mehr in den USA investieren will. Und in den ersten zwei Jahren nach der Fusion sollen die Studios 30 Kinofilme pro Jahr rausbringen. Und jeder fünfte Film soll sogar ein Blockbuster sein.
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4: Wie? Ihr seid schon im Auto. Ob das heute so eine gute Idee ist, das möchte ich euch gleich sagen. Erstmal herzlich willkommen an diesem Dienstag. Erstmal guten Morgen und viel Spaß jetzt mit Take That, Never Forget by Nostalgie. 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

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Guten Morgen. Heute am internationalen autofreien Tag. Nostalgie. Wobei wir Deutschen unser Auto teilweise nur sehr ungern alleine lassen. Und so ein autofreier Tag ist im Jahr 2026 leichter gesagt als getan, gerade wenn es noch unter der Woche ist. Aber laut einer YouGov-Umfrage hat ungefähr jeder fünfte von uns seinem aktuellen Auto oder früheren Auto schon mal einen Namen gegeben. Und ich bin mir ziemlich sicher, wer seinem Auto einen Namen gibt, redet auch bestimmt mit ihm. Ja? Beim Starten zum Beispiel, komm schon Baby. Beim Einparken, das schaffen wir. Und wenn irgendeine Warnleuchte angeht, heißt es dann eher, ach komm bitte, mach keinen Scheiß. Wobei, ich muss auch sagen, ich habe meinem Auto keinen Namen gegeben, aber ich bedanke mich gerade nach langen Autofahrten immer bei meinem Auto. Ich sage immer, vielen Dank, dass du mich heute gut von A nach B gebracht hast. Hat ein bisschen was von einem Familienmitglied, oder? Wenn man sich so mit dem Auto unterhält. Bloß, dass Familienmitglieder normalerweise nicht plötzlich 100 Euro verlangen, wenn man einmal voll machen möchte. Naja, hier sind die Eurythmics mit Miracle of Love. Hier ist euer Start in den Dienstag, hier ist Nostalgie. Nur die größten Songs, mehr 80er und die besten 90er.

0: Armin, jetzt hör auf, den Tisch zusammenzutrommeln. Das war Whatever You Want von Status Quo hier bei Nostalgie. Nur die größten Songs, mehr 80er und die besten 90er. Einen wundervollen guten Morgen euch.
1: Und mindestens genauso wild geht's weiter.
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1: Den habe ich erst neulich wieder gefunden. 20 Jahre lang war der versteckt und da sind Schätze drauf, die wir heute wieder neu entdecken werden. Und warum wird's jetzt wild? Weil ich eine Nummer rausgekramt habe, die ich schon öfters beim Auflegen hergenommen habe. Und sagen wir es mal so, die meisten Deutschen haben jetzt vielleicht nicht dieses Talent, um spanische oder rhythmische Klänge auch körperlich umzusetzen. Also die tun sich schwer bei schnelleren Liedern, wo man tanzen muss.
0: Worum geht's?
1: Es geht um Gloria Estefan mit Conga.
0: Was macht der auf deinem MP3-Player?
1: Ich finde den Song großartig.
0: Ja, ist er. Absolut. Hätte ich dir noch nicht zugeschrieben.
1: Das siehst du mal. Aber ich würde mich nie trauen, dazu zu tanzen. Auch wenn er dazu neigt. Aber ich habe das öfter schon bei Hochzeiten gesehen. Wenn da gerade vielleicht noch das eine oder andere Bierchen im Spiel ist, dann sieht das sehr lustig aus. Und ja, es sind schon zwei ausgerutscht, weil sie so begeistert waren. Und weg waren sie.
0: Du, aber auf deinem Stuhl sieht es gar nicht so schlecht aus, wie du hier dich dazu bewegst.
1: Danke. Aber ich bleibe auf jeden Fall sitzen und ihr macht das Radio laut. 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Und eben mein MP3-Player. Hier ist Gloria Estefan mit Conga.

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6: Die Wahlen in Berlin und Mecklenburg-Vorpommern sind ja weiter großes Thema. Jakob, da wird auch ganz viel über unseren Kanzler Merz gesprochen.
7: Denn der will jetzt in seiner CDU drüber reden, was man ändern muss, damit man eben wieder bessere Ergebnisse bekommt. In Meck-Pomm ist man ja sogar zum ersten Mal aus dem Landtag rausgeflogen. Einige haben deswegen ja schon gefordert, dass Merz einfach gehen sollte und jemand Neues als Kanzler kommt. Der Politikforscher Thorsten Faas sagt im ZDF, das ist aber gar nicht so einfach.
8: Plus die große Frage natürlich, wer soll diese Person sein? Auch da haben wir ja sehr unterschiedliche Namen gehört. Ja, nicht so, dass ein Kandidat, Hohenprinz, hätte man früher vielleicht einmal gesagt, dass völlig klar ist, wer diese Person ist. Also wenn es eine einfache Lösung gäbe, dann hätte man die sicherlich gefunden, ist aber nicht so.
7: Ex-Kanzlerin Merkel sagt, man müsste als Volkspartei einfach wieder mehr auf die Menschen zugehen und auch unterschiedliche Interessen berücksichtigen. Dann wollen immer mehr Staaten dafür sorgen, dass man die Entwicklung bei KI besser beobachtet. 18 Staaten haben jetzt gesagt, dass es bessere Sicherheitsregeln geben soll. Auch wir als Deutschland haben die Vereinbarung unterschrieben. Die USA und China sind da aktuell nicht dabei. Und dann wird ja bei Fußballspielen rund um den Platz immer wieder Werbung gemacht. Zum Beispiel auf den Banden an der Seite. Eine neue Studie sagt, gerade zur WM hat man da aber haufenweise ungesunde oder problematische Produkte gesehen. Das meiste davon sind ungesunde Lebensmittel und Getränke gewesen. Dazu kommen noch Anbieter für Glücksspiel und Trading. Die Kritik ist, da kann man gar nicht wegsehen oder wegschalten. Das ist vor allem für Kinder und Jugendliche sehr problematisch.
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6: Herzlich willkommen an diesem Dienstag. Guten Morgen um kurz nach 8:30. Da schicken wir euch gleich mal rein mit Inner Circle und Bad Boys. Und den Anfang macht Madonna, die damals mit ihrem Album ja so ein Brett abgeliefert hat. Von der Produktion her ging's nicht krasser. Es geht natürlich auch um die Single Music und die gibt's jetzt bei Nostalgie. Nur die größten Songs mehr 80er und die besten 90er.
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Der Soundtrack aus einer meiner Lieblingsfilmreihen, Bad Boys mit Will Smith. Inner Circle waren das mit Bad Boys. Hier ist Nostalgie zum Start in euren Dienstag. Nur die größten Songs, mehr 80er und die besten 90er. Und da bleiben wir gleich mal in den 90ern. Wir schauen zu den Cornells, 74-75. Die haben diesen Song schon 1993 rausgebracht. Der große Durchbruch kam allerdings ein paar Jahre später in Europa. Und der Titel, der bezieht sich tatsächlich auf die Schuljahre 1974-1975. Und da reisen wir jetzt auch zurück. Hier sind The Cornells mit 74-75. Nur bei Nostalgie.

0: harte Frage, die Herbert Grönemeyer da in den Raum stellt. Wann ist ein Mann ein Mann? Kann ich nicht beantworten, aber ich kann euch sagen, dass heute Dienstag ist. Guten Morgen.
1: Ja, und ich sage gute Besserung.
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3: Morgen am Mittwoch beginnt der kalendarische Herbstanfang und spätestens dann auch so ein bisschen leider wieder die Erkältungszeit. Aber meine Behauptung passt da zumindest jetzt ganz gut. Da könnt ihr gleich mit Armin mitraten, ob das stimmt oder nicht. Meine Behauptung heute lautet, das Geräusch, das wir beim Niesen machen, Gesundheit, ist kulturabhängig. Also klingt anders in anderen Kulturen.
0: Echt? Also sowas wie der Amerikaner in Texas, der macht dann Hatschoi. Howdy, partner, hatschoi.
3: Oder der Inder, hatschi. Hatschi.
0: Auch schön, ja. Nee, das habe ich noch nie gehört. Also wir sind alles Menschen, wir niesen, denke ich mal, alle gleich. Natürlich immer ein bisschen von der Stimme auch abhängig. Manche vielleicht ein bisschen tiefer, manche lauter, leiser. Aber im Großen und Ganzen sind wir alle gleich. Ich sage, dass es fake ist.
3: Das Geräusch, das wir beim Niesen machen, ist kulturabhängig und das ist...
2: Fakt.
0: Nein, echt?
3: Ja, ist mir tatsächlich auch neu. Also wie du gesagt hast, der Akt des Niesens ist universell.

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6: Nach der Wahl in Berlin und Mecklenburg-Vorpommern fragen sich viele, Jakob, was wird aus der CDU?
7: Ja, denn in Berlin ist man ja unter 20% gerutscht und in MacPom hat man nicht mal die 5%-Hürde geschafft. Da haben am Ende wohl nur rund 800 Stimmen gefehlt. Der CDU-Landeschef in MacPom, Peters, tritt auf jeden Fall zurück und unser Kanzler Friedrich Merz hat jetzt gesagt, es muss sich einiges ändern.
8: Wir werden über die Arbeit und die Struktur der Partei sprechen, über unser Programm und über das Profil der CDU. Wir haben, um es offen zu sagen, auf zu viele Fragen keine zufriedenstellenden Antworten mehr. Und das werden wir und das müssen wir ändern.
7: Er hat direkt mal ein neues Thema gestartet. Und zwar zum Thema Privatversicherte versus Kassenpatienten. Denn es könnte nicht sein, dass Kassenpatienten das Gefühl hätten, sie müssten immer länger auf Termine oder Behandlungen warten, sagt er. Da wird das Heizen für viele dieses Jahr noch mal teurer. Im neuen Heizspiegel geht man davon aus, dass das vor allem Öl betrifft. Da geht es um 24% rauf mit dem Preis. Heizen mit Holzpellets wird 17% teurer. Auch bei Fernwärme und Wärmepumpen muss man mit leicht höheren Preisen rechnen. Nur beim Gas sollen die Kosten sogar leicht runtergehen. Das könnte sich dann aber zum Jahreswechsel noch mal ändern. Und US-Präsident Trump hat ja zuletzt einige TV-Sender aus dem Weißen Haus ausgeschlossen, wegen angeblicher Fake News. Jetzt wollen viele Sender nicht mehr so viel über Trump berichten. Das machen auch viele Stationen, die gar nicht direkt betroffen sind. Sie alle wollen Trump nicht mehr so oft auf seinen Termin begleiten.
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6: Es geht rein in den Dienstag. Schön, dass ihr dabei seid. Hier in der Feelgood Morning Show. Guten Morgen. Gleich mal ein bisschen was zum Runterkommen. Also zumindest lege ich diese Nummer immer auf, wenn ich ein bisschen Ruhe brauche. Es geht um Sade, Smooth Operator. Und rein geht's mit Dr. Animatics und Spirit in the Sky. 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

0: Es ist euer Start in Tag 2. Es ist der Start in den Dienstag hier bei Nostalgie. Und jetzt wird's richtig schön fruchtig.
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0: Deutschland hatte 2026 eine der besten Kirschernten seit Jahren. Insgesamt kamen rund 49.000 Tonnen Süß- und Sauerkirschen zusammen, knapp 8% mehr als im Durchschnitt der vergangenen 10 Jahre. Vor allem die Süßkirschen haben richtig abgeliefert und die sind ganz, ganz wichtig für eine Holländer Kirsch oder eine Schwarzwälder Kirschtorte. Lieb ich total und es wird noch besser werden. Nicht nur die Kirschen haben richtig abgeliefert, sondern auch die Birnen. Da sieht's auch richtig gut aus. Da erwarten die Betriebe ebenfalls eine überdurchschnittliche Ernte. Ist das nicht großartig? Ich habe richtig Bock jetzt auf den Apfel. Hier ist Steve Winwood mit Valerie bei Nostalgie. Nur die größten Songs mehr 80er und die besten 90er. Guten Morgen.

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7: Vorgestern ist ja in gleich 2 Bundesländern gewählt worden und Jakob, vor allem die Ergebnisse in Berlin machen es richtig spannend.
8: Denn da gibt es ja jetzt quasi 2 Optionen, Linke, Grüne und SPD oder CDU, Grüne und SPD. Klar ist aber, die Linke hat die Wahl da deutlich gewonnen und will jetzt natürlich auch eine Regierung starten. Man hat vor allem bei Leuten bis Mitte 30 richtig viele Stimmen geholt. Die Politikforscherin Julia Reuschenbach hat im RBB mal erklärt, dass das Thema Wohnen da vor allem überzeugt hat, auch mit der Forderung, dass Wohnungskonzerne enteignet werden sollen.
9: Das sind diejenigen, die vielleicht versuchen, Familie zu gründen oder Familie gegründet haben, keine größere Wohnung finden. Das sind junge Menschen, die nach einer Bleibe suchen, die in der Stadt eine Ausbildung machen oder studieren. Also es sind die Altersgruppen, in denen das Thema sehr stark ist. Und wir sehen eben, die Partei hat auch die Kompetenzzuschreibung für das Thema bekommen.
8: In Mecklenburg-Vorpommern will die SPD jetzt mit Linken und Grünen über eine mögliche Regierung reden. Damit könnte dann Ministerpräsidentin Schwesig im Amt bleiben. Dann kommt ja in gut einer Woche der Tankrabatt zurück und spätestens im neuen Jahr soll der Spritpreisdeckel gelten. Dann wird immer ein Höchstpreis für Sprit festgelegt. Das finden auch mehr als 2 Drittel bei uns in Deutschland gut. Der Stern berichtet, vor allem im Osten sind noch mal mehr Menschen dafür. Und dann kann der Hollywood-Konzern Paramount jetzt wohl doch die Konkurrenz von Warner übernehmen. Dafür hat Paramount versprochen, dass man noch mehr in den USA investieren will. Und in den ersten 2 Jahren nach der Fusion sollen die Studios 30 Kinofilme pro Jahr rausbringen. Und jeder 5. Film soll sogar ein Blockbuster sein.
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7: Es ist Dienstag, kurz nach 10:30, letzte halbe Stunde hier in der Feelgood Morning Show. Schön, dass ihr dabei seid. Guten Morgen. Und gleich gibt es die Melodie, die jeder kennt. Na, schon erkannt? Richtig. MC Hammer, You Can Touch This aus den 90ern und rein geht's mit Jermaine Jackson und When the Rain Begins to Fall. Guten Morgen.

Mit The Police geht's rein in diesen Dienstagmorgen. Every Breath You Take hierbei. 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Erstmal guten Morgen. Und heute ist internationaler autofreier Tag. Also ein Tag im Jahr, an dem wir offiziell mal das Auto stehen lassen sollten. Eigentlich gar nicht mal so unlogisch, denn private PKWs werden im Schnitt nur ungefähr eine Stunde am Tag bewegt. Die restlichen 23 Stunden stehen sie einfach nur rum. Und wenn man sich mal bedenkt, das ist schon irgendwie irre, was so ein Auto auch kostet, ja? Also Versicherung, Steuer, Werkstatt, Reifen und vom Sprit brauchen wir momentan gar nicht reden. Also da könnte man fast schon sagen, unser Auto arbeitet Teilzeit, kostet aber wie eine Führungskraft. Vielleicht ist der autofreie Tag heute gar keine schlechte Idee, mal das Auto vielleicht für 24 Stunden stehen zu lassen, vorausgesetzt es geht einigermaßen. Und jetzt geht's rein in euren Dienstag mit der Lizenz zum Gänsehaut bekommen. Es geht um Tina Turner aus dem Soundtrack von James Bond 007. Hier ist GoldenEye bei Nostalgie. 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
7: Es ist Dienstag, schön, dass ihr mit dabei seid hier bei Nostalgie, nur die größten Songs. Ich bin Sarah und freue mich natürlich gleich gemeinsam mit euch auf die Glückssternzeichen des Tages. Der Blick aufs Happyscope folgt natürlich wie immer hier in der kommenden Viertelstunde. Davor gibt es noch richtig gute Musik. Netherest kommt mit Dream On. Davor die Dexys Midnight Runners mit Come On Eileen. Und jetzt geht's in die 90er zu Udo Lindenberg. Ein Herz kann man nicht reparieren. Ich bin Sarah.

Lukas und Dream On geht's in euren Dienstag hier bei Nostalgie, nur die größten Songs. Um diese Zeit zum Start in den Vormittag schauen wir mal auf die Glückssternzeichen des Tages. Heute haben es reingeschafft, die Löwen. Ihr werdet heute für etwas gelobt, das für euch längst selbstverständlich war. Das tut natürlich dem Selbstbewusstsein richtig gut. Die Fische, die fühlen sich heute ganz besonders verbunden mit der Umgebung. Ein liebevoller Moment bleibt euch auch noch ein bisschen länger im Kopf. Und die Schützen, die sagen heute spontan Ja zu einer guten Idee. Genau daraus entsteht dann ein überraschend schöner Moment. Und zu guter Letzt noch die Jungfrauen. Ihr dürft heute feststellen, dass sich eure Geduld gelohnt hat. Etwas, auf das ihr lange gewartet habt, kommt endlich in Bewegung. Und immer dran denken, ein kleiner Zufall kann der Anfang von ganz großem Glück sein. In diesem Sinne wünsche ich euch einen schönen Start in diesem Dienstag. Vormittag hier bei Nostalgie, nur die größten Songs, jetzt mit einem richtig coolen Sommersong. Casey and the Sunshine Band, That's the Way I Like It.

0: Und das ist mal eine richtig gute Nachricht für alle Kaffeeliebhaber. Denn wir wissen ja alle, so ein paar Kaffee am Tag, ja, das ist absolut in Ordnung. Und ich bin mir ganz sicher, ihr habt euren Gang in die Kaffeeküche im Büro auch schon hinter euch. Aber jetzt kommt in der ganz neuen Studie raus, dass alleine der Geruch von Kaffee eine positive Stimmung auslöst. Also wir müssen ihn nicht mal trinken, sondern nur den Duft von frisch gebrühtem Kaffee riechen. Und das bedeutet, dass wir negative Gefühle weniger verspüren in unserem Körper und dass das unsere Stimmung positiv beeinflusst. Das haben ganz aktuelle Untersuchungen jetzt herausgefunden. Das heißt, wenn man 1 bis 5 Minuten Kaffee riecht, also das Kaffeearoma, wirkt das wirklich beruhigend und stimmungsaufhellend. Besser geht's doch eigentlich gar nicht, oder? Also der Gang durch die Kaffeeküche später auf dem Nachmittag reicht, wenn ihr dort den Kaffeegeruch riecht und schon ist die Stimmung viel besser. Haben neueste Studien herausgefunden.
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Die Frau, deren Stimmvolumen 5 Oktaven umfasst, Mariah Carey zusammen mit Jay-Z aus den 90ern und dem Heartbreaker Remix. Für euren Dienstag und von den 90ern geht's in die 80er, denn hier hört Nostalgie nur die größten Songs. Wir spielen mehr 80er und die besten 90er. Und aus den 80ern kommt jetzt eine Nummer für alle Musikexperten. Das wechselt ständig zwischen dem Dreiviertel- und dem Viervierteltakt. Also könnt ihr mal genau hinhören und das macht das Lied tatsächlich sehr ungewöhnlich, aber eben auch total interessant. Hier ist die Nummer von den Stranglers, Golden Brown aus den 80ern.

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5: Mit dem Fahrrad oder auch mit den öffentlichen Verkehrsmitteln zur Arbeit fahren. Ein Unternehmen aus Hessen zeigt, wie das Ganze funktionieren kann. Denn über der Hälfte der Menschen aus dem Unternehmen, die fahren wirklich klimafreundlich. Das Ganze hört ihr gegen 11:30 hier bei mir in den Good News davor. Natürlich auch für euch noch Good News, denn richtig gute Musik haben wir zum Start in die Stunde. 11 Uhr hier bei Nostalgie, nur die größten Songs. Gleich R.E.M. aus den 90ern, Man on the Moon. Davor ein riesen 80er von Matthew Wilder. Der macht richtig Spaß. Break my stride, jetzt bei Nostalgie. Ich bin Sarah.

den 80ern. Daryl Hall und John Oates, Kiss on my list für euren Dienstagvormittag. Hier bei Nostalgie nur die größten Songs. Wir spielen mehr 80er und die besten 90er. Und es geht jetzt zu einer Eurodance-Band aus den 90ern. Rednecks kennen wir alle von großartigen Party-Songs wie Cotton Eye Joe. Das war einfach nur genial. Und dann kam eine ruhigere, melancholische Eurodance-Ballade, die auch mega erfolgreich war im Jahr 1995. Hier sind Rednecks mit ihrem riesen Eurodance-Hit. Wish You Were Here findet ihr natürlich auch auf nostalgie-radio.de und in unserer Nostalgie-App im Eurodance-Stream.

0: klimafreundlich zur Arbeit pendeln, geht natürlich, je dichter man am Job wohnt, besser. Entweder mit Bus oder Bahn oder vielleicht so mit dem Fahrrad. Da muss man sich aber auch immer ein Wechselshirt einpacken, weil man ja ordentlich ins Schwitzen kommt teilweise, wenn man in die Pedale tritt. Und da gibt es jetzt ein Unternehmen aus Hessen. Genauer gesagt aus Höchst. Das ist ein Stadtteil von Frankfurt am Main. Und die zeigen, wie das wirklich funktionieren kann. Denn über die Hälfte der Menschen, die in dem Unternehmen Blum arbeiten, die kommen jetzt klimafreundlich zur Arbeit. Zum einen wurden verschiedene Mobilitätskonzepte erarbeitet, unter anderem auch das Jobticket oder das Jobrad. Und die Menschen, die mit dem Fahrrad zur Arbeit kommen, die haben jetzt wirklich auch bessere Möglichkeiten. Das macht das Ganze natürlich ganz attraktiv. Zum Beispiel wurden neue Fahrradstellplätze eingerichtet, dass wirklich jeder dort parken kann. Und was ich wirklich ganz, ganz wichtig finde, es wurden extra Duschen gebaut. Das heißt, wenn man verschwitzt mit dem Rad auf der Arbeit ankommt, kann man schnell nochmal unter die Dusche springen und sich umziehen und dann mit der Arbeit beginnen. Und so macht dann klimafreundlich zur Arbeit reisen wirklich Spaß.
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Es geht Richtung Mittagspause hier bei Nostalgie. Nur die größten Songs mit Soft Cell und Tainted Love. Und wenn man das Intro des nächsten Songs hört, dann weiß man genau, um welchen es geht. Es ist eine Wahnsinnsnummer aus den 80ern von Bon Jovi. Und tatsächlich ist der entstanden in den legendären Power Station Studios in New York. John Bon Jovi hat damals in den 80ern dort ein bisschen aufgeholfen, weil sein Cousin dort gearbeitet hat. Und dann hat er die freien Studiozeiten genutzt, um da das Demo einzuspielen vom Song. Ein paar Jahre später kam der dann raus, war der Durchbruch der Band Bon Jovi. Jetzt für euch, Runaway.

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6: Uhr, Mittagspause, mit Nostalgie im Ohr, nur die größten Songs, so schön, dass ihr mit dabei seid. Wir haben mega Songs für euch in der kommenden halben Stunde, unter anderem Hubert K. mit Sternenhimmel, Bronski Beat, und wir machen jetzt in den nächsten Minuten die 80er ein bisschen unsicher. Mit U2, I Still Haven't Found What I'm Looking For. Davor noch der große, unvergessene Freddie Mercury, Living On My Own. Ich bin Sarah.

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2: 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Ich drücke euch ganz fest die Daumen und wünsche euch jetzt einen tollen Dienstagmittag hier bei Nostalgie mit Bob Marley and the Wailers. 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

0: Eins, zwei, drei, vier. Ihr seid gefragt, denn es gibt wieder seit dem Wochenende eine neue Zählaktion, was Igel und Maulwürfe angeht. Denn die Deutsche Wildtierstiftung möchte euch dazu aufrufen, mitzuhelfen. Denn man möchte nämlich verlässliche Daten über den Bestand und die Verbreitung von heimischen Tieren sammeln. Da gibt es nämlich flächendeckend ganz, ganz wenige Zahlen. Und deswegen ruft die Deutsche Wildtierstiftung dazu auf, dass ihr mithelft. Das geht noch bis zum 28. September. Da könnt ihr, wenn ihr irgendwo einen Maulwurf oder einen Igel seht, am besten ein Foto machen und das dann auch auf der Seite hochladen und ganz genau bestimmen, wo ihr denn tatsächlich die Igel und Tiere gesehen habt und helft damit, den Bestand der Tiere in ganz Deutschland zu erfassen.
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Silence von No Mercy für euren Dienstagmittag. Hier war Nostalgie, nur die größten Songs Where Do You Go gerade gehört. Und heute tatsächlich ist der letzte Tag, an dem wir den Sommer so ein bisschen feiern können. Denn morgen beginnt dann tatsächlich offiziell der kalendarische Herbst. Aber das Tolle ist ja, dass das Wetter mitspielt. Denn heute und auch in den kommenden Tagen bleibt es immer mal wieder sonnig. Und vor allem werden die Temperaturen noch ein bisschen wärmer. Sogar vielleicht in der kommenden Woche. Das heißt, da können wir uns auf einen goldenen Herbst freuen. Und

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2: Uhr für euren Dienstag. Gleich wird es Zeit für den nächsten Nachmittagskaffee. Aber wenn ihr euren Koffeinbedarf für heute schon gedeckt habt, habe ich eine richtig gute Nachricht für euch. Für alle Kaffeeliebhaber, ihr müsst gar keinen Kaffee trinken, um gute Laune zu bekommen. In den Good News gegen 13:30 verrate ich euch, wie genau das funktioniert. Und jetzt geht's rein in die Stunde mit einem riesenartigen Rod Stewart ist das. Baby Jane, ich bin Sarah.

die Bälle wäre impossible hier bei Nostalgie. Nur die größten Songs. Gerade am Wochenende stand sie in der ausverkauften Berliner Waldbühne in der Hauptstadt auf der Bühne. Ihr einziges Konzert in diesem Jahr. 72 ist diese wahnsinnig talentierte Frau schon alt und das Konzert ein Riesenerfolg. Schon eine halbe Stunde, bevor sie auf die Bühne kam, haben die Fans sie mit Gesängen gefeiert und auch das Konzert war der Wahnsinn. Natürlich gehörte dieser Song auch mit dazu. Bello Impossibile, gerade gehört hier bei Nostalgie, hat Gianna Nannini auch als Zugabe gespielt. Jetzt geht's mit einem Eurodance-Hit aus den 90ern in euren Dienstagnachmittag. Das ist Hathaway. 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

0: Nachmittag nochmal ein Tässchen Kaffee. Wenn man aber schon so 3 bis 4 Tassen hatte, dann wirkt das manchmal nicht mehr sonderlich gut. Und außerdem wissen wir ja auch, dass wir nicht zu viel Kaffee am Tag trinken sollen. Und für alle Kaffeeliebhaber kommt jetzt eine richtig gute Nachricht. Denn neueste Studien haben herausgefunden, dass alleine der Geruch von Kaffee stimmungsaufhellend wirken kann. Das heißt, wenn man 1 bis 5 Minuten dieses Kaffeearoma wahrnimmt in der Nase, kann das wirklich sich positiv auf unsere Stimmung auswirken. Man fühlt sich besser, man hat weniger negative Gefühle und beeinflusst unsere Stimmung wirklich sehr positiv. Das haben jetzt ganz neue Studien herausgefunden, denn es werden bestimmte Gehirnbereiche aktiviert, die uns aufmerksamer sein lassen und die auch mit der Wachheit verknüpft sind. Also ganz ohne Kaffee zu trinken. Das heißt, wenn ihr jetzt schon eure Kaffeeration für heute voll habt, lauft mal durch die Kaffeeküche und schnuppert einfach eine Runde Kaffeeduft. Denn dann ist die Stimmung gleich viel besser.
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Der Dienstagnachmittag. Hier bei Nostalgie die größten Songs mit einer der größten aus den 80ern von Status Quo. What You're Proposing. Und wenn jetzt so dieses kleine Nachmittagstief sich andeutet, dann mach doch eine kurze Mikropause. Tief durchatmen, kurz wieder sammeln, To-Do-Liste checken und nach diesem Song wieder loslegen. Denn entspannen kann man am allerbesten mit Reggae-Sound. Hier bei Nostalgie die größten Songs jetzt UB40 und Red Wine.

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0: Es ist 14 Uhr, hallo am Dienstag. Nostalgie am Nachmittag beginnt. Da habt ihr doch alle drauf gewartet.
1: Das kann man wohl laut sagen.
0: Hab ich's mir doch gedacht. Das Warten hat sich auch gelohnt. Jetzt kommt Musik von Soul Asylum, Bought a Ticket for a Runaway Train und dann einer der größten Songs überhaupt der 80er Jahre und aller Zeiten. Thriller, Michael Jackson, Peter Mack mein Name. Na dann, Nostalgie, nur die größten Songs. Auf einen gelungenen Nachmittag.

La Bamba, Los Lobos, das ist Musik, die sich bei 30 Grad Außentemperatur am besten transportiert. Aber ich habe gemerkt, das Transportsystem funktioniert auch bei deutlich weniger als 30 Grad. Hallo Nostalgie, nur die größten Songs hier, jetzt Rockmusik, die in den 70ern alle gehört haben. Und ich meine wirklich alle, selbst die großen Heavy Metal und Rock Bands, die in den 80ern groß wurden, sagten immer, diese Musik von The Sweet, die hat uns maßgeblich beeinflusst und uns auch immer die Richtung gezeigt, in die wir eines Tages gehen möchten. Du kannst also sagen, ein Influencer-Song, zumindest für die damalige Zeit. Fox on the Run.

0: In den deutschen Krankenhäusern soll die Bürokratie abgebaut werden. Das ist ja überall in unserem Land gang und gäbe. Wo du hinguckst, hast du Bürokratie. Und wo du hinhörst, soll die Bürokratie abgebaut werden. Aber jetzt will's mal einer durchsetzen. Und zwar unser Gesundheitsminister Linnemann. Der hat jetzt gefordert, dass in den Krankenhäusern in Zukunft weniger Zeit für Formulare und dafür mehr für Patienten bleibt. Das will er erreichen, indem er unter anderem mehr digitalisiert, mehr Vertrauen in das Personal setzt, und die Krankenhausgesellschaft unterstützt diesen Vorstoß. Die haben auch gesagt, wir haben so viele Vorgaben, die vor allem zusätzlichen Papierkram verursachen, die Versorgung aber nicht verbessern. Wenigstens ist es mal jemandem aufgefallen, und zwar an der Spitze, dem Gesundheitsminister. Ich hoffe, die setzen das bald durch. Das Ansinnen ist erstmal das Richtige.
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I hope you comprehend. Ich hoffe, du bist einverstanden. Doch, mit der Musik von Simply Red war ich schon immer einverstanden. Wird sich auch nie mehr ändern. Hier ist Nostalgie, nur die größten Songs. Jetzt kommt die Frau, die für die großen, opulenten Songs schon immer zuständig war, die gleichzeitig wunderschön waren. Die Frau heißt Enya. Bekannt geworden natürlich durch Only Time im Zusammenhang mit dem 11. September 2001. Später auch durch May It Be, Musik für den Herrn der Ringe, für den ersten Teil. Aber die hatte auch schon in den 80ern ihre Hits, den hier zum Beispiel, den Orinoco Flow.

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In den 80er und 90er Jahren hat Phil Collins die Welt mit derart vielen Hits überflutet, dass es schon wirklich über eine Nervgrenze hinausging. Viele sagten, ich kann viel Popmusik hören, aber bei Phil Collins wird es mir irgendwann zu viel. Das hat sich glücklicherweise in den letzten 20 Jahren gelegt. Und heute freust du dich einfach, wenn du wieder mal so einen schönen alten Song, also einen von Phil Collins hörst. Jetzt kommt so einer, We've Got a Groovy Kind of Love. Außerdem aus den 90ern gleich KC und JoJo, All My Life. Seid willkommen bei Nostalgie, nur die größten Songs. Peter Mack mein Name. Ich freue mich über Phil Collins.

Naja, sicher, wenn wir euch schon immer sagen, mehr 80er und die besten 90er gibt's hier bei Nostalgie, dann muss er auch mal zwischendurch die Musical Youth laufen mit Pass the Dutchie, war ein weltweiter Erfolg damals. So, damit sind die 80er abgehakt, jetzt kommt der 90er, Heaven is a Half Pipe, OPM.

0: Ach, hier ist eine schöne kleine Nachricht für die vielen Katzenliebhaber unter euch. Die Nachricht betrifft jetzt nicht eure Hauskatze persönlich, aber immerhin deren Verwandtschaft. Denn zum ersten Mal seit ungefähr 100 Jahren hat man eine neue Katzenart auf der Welt entdeckt, die noch keiner kannte. Man hat sie gefunden in Bolivien, in Südamerika, und zwar ganz weit oben in den bolivianischen Anden. So in etwa 1500 Metern Höhe lebt der sogenannte Leopardus tilcayo. Das ist die neue Katze. Bisschen kleiner als unsere Hauskatze, ist so leicht gefleckt und sieht ganz schön aus, wie halt Katzen immer schön aussehen. Und da haben die Forscher nicht schlecht gestaunt, dass sie doch noch eine neue Katze auf der Welt entdecken. Also geht irgendwann heute Abend zu eurem Haustiger und sagt ihm, du hast neue Verwandte in Südamerika. Mal gucken, wie die Katze reagiert. Wahrscheinlich so wie immer mit absoluter Gleichgültigkeit. Naja, so sind sie.
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0: guter Nachmittag heute, ne? Mit der Musik sowieso, Radio Gaga, Queen. Ich darf euch jetzt einen jungen Mann vorstellen, der 1982 ein brisantes Interview gegeben hat. Es ist dieser Mann hier.
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2: Ich muss heute etwas in diesem Programm machen, was ich sonst nie mache, nämlich jemanden zum Geburtstag gratulieren. Das mache ich nie, weil es außer dem Beglückwünschten meistens keinen Menschen interessiert. Heute schon, denn heute am 22. September haben Geburtstag Bilbo und Frodo Beutlin aus dem Auenland. Den gratuliere ich deshalb, weil sie nach meinen Informationen die Welt gerettet haben. Mindestens einer davon. Ich weiß nicht, wie alt ihr geworden seid, irgendwas Dreistelliges, aber meine Glückwünsche habt ihr so. Das war wichtig. Zurück zur Musik, jetzt Nini Cherry, Yusun Dua 7 Seconds und REO Speedwagon, I'm Gonna Keep On Loving You. Ich bin Peter, ihr hört Nostalgie, nur die größten Songs.

Nostalgie hier, nur die größten Songs, einen schönen Dienstagnachmittag. Wir haben ganz wenige Songs im Programm, von denen wir zwei unterschiedliche Versionen spielen. Jetzt kommt einer davon, es ist Your Song. Die eine Version, die ihr hier immer wieder hört, ist die von Elton John und die andere ist die hier, Billy

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0: Eine gute Nachricht heute für alle, die demnächst oder irgendwann in ferner Zukunft mal nach Los Angeles, nach Amerika fliegen. Dort hat soeben ein neues Museum aufgemacht und das steht unter dem Namen George Lucas, also dem Schöpfer von Star Wars und von Indiana Jones und so weiter. Das neue Museum heißt entsprechend Lucas Museum of Narrative Art, also das Lucas Museum des Geschichtenerzählens, wenn du so willst. Darin gibt's einen Haufen originale Gegenstände, die in den Filmen benutzt worden sind, vom Hut und der Peitsche von Indiana Jones und natürlich Sturmtruppen, Rüstungen aus Star Wars und die Maske von Darth Vader und was eben dort alles zu sehen ist. Also notiert euch das mal irgendwann auf den Zettel für eine Reise nach Los Angeles. Ich glaube, das könnte ein tolles Abenteuer sein. Ein Museum voller Gegenstände aus einer weit, weit entfernten Galaxis.
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hier kommt zwischendurch eine gute Nachricht von Lionel Richie. Über den haben wir uns Sorgen gemacht vor 2-3 Wochen. Der musste ein Konzert in Amerika abbrechen, aus gesundheitlichen Gründen, und dann kam er auf die Intensivstation. Da war er aber nur wenige Tage. Inzwischen ist er wieder zu Hause in Los Angeles und aus verschiedenen Quellen hören wir, es geht ihm sehr gut. Möge es bitte so bleiben. Lionel Richie, hier ist Nostalgie. Nur die größten Songs. 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Well,

0: Fourth Wing, eine Drachenreiterakademie, in der die Hälfte das erste Jahr nicht überlebt. 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
4: Alle um 17 Uhr. Ich gehe davon aus, um diese Uhrzeit werden viele von euch bereits in den Feierabend gondeln. Schön, dass ihr Radio hört. Auch diejenigen, die gerade zu ihrer Nachtschicht möglicherweise unterwegs sind. So oder so, das musikalische Entertainment stimmt hier. Dafür sorge ich schon. Jetzt kommen wir am Parsons Project, Don't Answer Me und 3T mit Anything. Peter Mack mein Name, der die Musik macht für euch. Ihr hört Nostalgie, nur die größten Songs. Hallo.

0: Don't Turn Around, S-Word, lässiger Song irgendwie, ich mag das gerne. Aber ich mag hier alles gerne. Nostalgie, nur die größten Songs, was soll man da nicht gerne mögen. Jetzt kommt die Raterunde des Tages, machen wir immer um kurz nach 17 Uhr. Der Klavierspieler in der hinteren Ecke des Studios ist bereits da.
1: Hat Platz. Ja, hallo.
0: Ja, hat Platz genommen, wollte ich sagen. Hallo, er wird einen Song anspielen. Im Grunde geht's nur um Geschwindigkeit. Wer erkennt den Song, den er da auf dem Klavier spielt, schneller? Seid ihr's, bin ich's, werden wir gleich sehen. Und danach gibt's den Song im Original, so wir ihn denn erraten. Also dann, lass mal hören.

0: dann machen wir Stopp hier, bitteschön. Es ist Natalie Imbruglia und Thorn, oder? Ja, das ist da meine Musik hier. Was war das? 90er Jahre, glaube ich, ne?
1: Ja.
0: Ja, ich werde ja wohl nochmal nachhaken dürfen, bevor ich die Jahrzehnte durcheinander bringe. Nostalgie, Nothing's Right, I'm Torn, Natalie Imbruglia.

0: Guten Abend bei Nostalgie, nur die größten Songs. Es ist 5:30, das heißt, es wird eine Staffelstabübergabe jetzt stattfinden zu einem der größten Stars, die wir überhaupt in Europa haben, nämlich zu Kim Wilde. Jeden Nachmittag, immer von 5:30 bis 6, eine halbe Stunde nur 80er Musik mit der Kim Wilde 80s Show. Sie ist alleine verantwortlich für die Songs in den nächsten 30 Minuten, eben nur 80er. Gleich geht's los.
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0: Thanks for spending the last half hour in the 80s with me. And now, Peter, back to you.
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1: Ach, da freue ich mich immer, wenn mir Kim Wilde nach ihrer halbstündigen 80s-Show jeden Tag wieder die Erlaubnis gibt, den Mund aufzumachen. Ich mache ihn aber nur kurz auf, um euch zu sagen, was jetzt kommt. Peter Mack, mein Name, Nostalgie, nur die größten Songs, ja, ja, das kommt immer. Jetzt mit Tasmin Archer, Sleeping Satellite und einem der prägendsten Songs der Dire Straits in den 80ern, Money for Nothing and Chicks for Free. Und da geht mein Mund schon wieder zu, dafür geht der von Tasmin Archer auf.

Guten Abend mit Cool and the Gang. Ihr hört Nostalgie, nur die größten Songs. Mensch, wir haben eine Menge toller Musiker in diesem Jahr verloren schon. Dolly Parton natürlich, Frank Beard, den Schlagzeuger von ZZ Top, den ehemaligen Bassisten der Scorpions, Francis Buchholz. Und auch diese Dame hier hat uns mit ihren Riesenhits alleine gelassen, Bonnie Tyler.

0: fast überall in Deutschland haben wir viel Bürokratie in den deutschen Krankenhäusern. Das soll sich jetzt aber ändern, sagt unser neuer Gesundheitsminister Carsten Linnemann. Der meinte nämlich, es soll in Zukunft in den Krankenhäusern weniger Zeit für Formulare sein, dafür mehr für Patienten. Das ist mal schön, dass das jemandem auffällt. Und zwar hat Linnemann gesagt, er möchte die Digitalisierung in den Krankenhäusern vorantreiben, mehr Vertrauen in das Personal setzen und eben insgesamt dann dadurch die Bürokratie abbauen. Das wird außerordentlich begrüßt von der Krankenhausgesellschaft. Die sagen zum Teil, wir ersticken in diesem ganzen zusätzlichen Papierkram, aber wir müssen es ja machen. Wir haben diese Vorgaben, die aber die Versorgung insgesamt nicht verbessern. Das soll jetzt also alles geändert werden. Wir wissen alle, dass so eine Umsetzung nicht von heute auf morgen geht, aber es ist ja schön, dass es jemandem auffällt, dass der Papierkram zu viel ist, gerade in den Krankenhäusern. Wann es also passiert, weiß man nicht. Da muss ja viel bürokratischer Kram vorher erledigt werden. Da hast du es wieder. Aber wenn es kommt, dann ist es eine gute Sache.
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guckst, ist nur Liebe. Ja, wenn es doch nur so wäre. Love is everywhere, hier ist Nostalgie. Nur die größten Songs. Jetzt kommt ein großer Hit, der in zwei unterschiedlichen Jahrzehnten ein großer Hit war. Nämlich einmal im Jahr 1969. Da klang der Song Venus so. Das war die Version von Shocking Blue. Und 1986 bei Bananarama klang er so.

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3: Ja, 19 Uhr, Nostalgie, nur die größten Songs hier, heißt alle Songs, die uns alle durch unser gesamtes Leben begleitet haben und uns auch lange begleiten werden. Sowas wie Summer of

Das war damals so ein Riesenerfolg, dieses Axel F. von Harold Faltermeyer. Das wollte jeder auf dem Keyboard spielen können. In jedem Musikgeschäft, in dem man Keyboards kaufen konnte, sind die Verkäufer wahnsinnig geworden, weil jeder, der reinkam, das Ding auf einem Keyboard probiert hat. Ihr habt bis heute mein Mitgefühl, wenn du es 3000 Mal am Tag hörst. Nostalgie, nur die größten Songs, 80s Dance Music, live von Michael Sambello, She's a Maniac, Roxette, It Must Have Been Love, jetzt, guten Abend.

0: Wir dürfen heute offiziell eine neue Tierart auf der Welt begrüßen. Forscher haben zum ersten Mal seit 100 Jahren eine neue Katzenart entdeckt. Weit weg von uns in Südamerika, in den Anden von Bolivien. Da lebt die neue Katzenart auf etwa 1500 Metern Höhe. Sie heißt Leopardus tilcayo. Sieht ähnlich aus wie unsere Hauskatze, ist auch so gefleckt, allerdings ein wenig kleiner. Ich finde es immer schön, wenn eine neue Tierart auf der Welt entdeckt wird. Jetzt könnt ihr heute Abend zu eurem Stubentiger gehen und könnt ihm sagen, du hast neue Verwandte in Südamerika. Wahrscheinlich reagiert die Katze gleichgültig, wie sie immer auf solche Nachrichten reagiert. Aber vielleicht freut sich ja die ein oder andere. Ich freue mich.
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1: 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Nur die größten Songs.

0: Guten Abend, Nostalgie, nur die größten Songs hier. Jetzt, wo es dunkel ist draußen, ist immer so die richtige Zeit für schöne Musik. Und jetzt kommt eine. Ihr alle seid schon mal dem wunderbaren Komponisten Burt Bacharach über den Weg gelaufen, also akustisch. Der hat Songs geschrieben wie A Walk On By von Dionne Warwick, kennt ihr bestimmt.
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0: Und noch berühmter ist der große Hit von B.J. Thomas, Raindrops Keep Falling On My Head.
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0: Schön, ne?
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0: Und das alles ist Musik, die Burt Bacharach geschrieben hat. Das ist einem jungen Musiker namens Christopher Cross auch mal irgendwann aufgefallen. Und dann hat er mit diesem Burt Bacharach zusammen einen der schönsten Songs der Welt geschrieben. Es war Filmmusik, die einen Oscar bekommen hat. Christopher Cross und Arthur's Theme, The Best That You Can Do.

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